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1: Heftige Gewitter haben gestern wieder für zahlreiche Einsätze von Feuerwehr und Wasserrettung gesorgt. In Niederösterreich sind Bäume auf die Westautobahn gestürzt. Außerdem hat ein Blitz den Turm vom Schloss Dobersberg bei Amstetten in Brand gesetzt. In Salzburg mussten unterdessen mehrere Boote und Wassersportler von Seen gerettet werden. Ein Spiel hat unsere Fußballnationalmannschaft noch vor der Weltmeisterschaft in den USA, Kanada und Mexiko. Und das heutige Spiel lautet Österreich gegen Tunesien. Ralf Rangnick hat heute noch einmal verschiedene Optionen, die er austesten kann. Das Ziel ist aber eine gelungene Generalprobe für das erste WM-Spiel, das dann am 17. Juni gegen Jordanien stattfindet. Das heutige Spiel Österreich gegen Tunesien im Ernst-Happel-Stadion startet um 20.45 Uhr. In die Debatte rund um die Wehrpflicht in Österreich ist wieder Bewegung gekommen. Die SPÖ schlägt vor, jenes Modell wieder einzuführen, das vor 20 Jahren in Österreich abgeschafft wurde, und zwar 6 Monate Wehrdienst und 2 Monate zusätzlich verpflichtende Milizübungen. Die Wehrdienstkommission hat aber eigentlich empfohlen, den Wehrdienst auf 8 Monate zu verlängern, plus eben 2 Monate Milizübungen und den Zivildienst von 9 auf 12. Die SPÖ hält davon aber nichts. Im Juli hätte eigentlich ein Konzert von Kanye West in Norditalien stattfinden sollen. Das für Mitte Juli geplante Konzert musste jetzt aber Sicherheitsgründen abgesagt werden. Die örtliche jüdische Gemeinde hat Bedenken wegen des Auftritts des umstrittenen Rappers geäußert. Kanye West ist in den letzten Jahren ja immer wieder mit antisemitischen Äußerungen und einer Begeisterung für Adolf Hitler aufgefallen.
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3: Schönen guten Morgen heute am Montag und die guten Nachrichten zuerst. Ab morgen wird's wieder besser. Heute regnet schon nochmal ordentlich, ähnlich wie gestern. Es krachen auch nochmal Gewitter durch und das bei kühleren 23 bis 25 Grad. Aber am Nachmittag zwischen Vorarlberg und Kärnten hört es dann noch am ehesten auf zu regnen. Da schafft es auch ab und zu die Sonne durch. Morgen dann weniger Regen und viel mehr Sonnenschein.
4: Das ist der Wochenstart und der Blick auf Österreichs Straßen und es läuft genauso wie es laufen soll. Gute und vor allem sichere Fahrt.
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5: Wunderschönen guten Morgen und herzlich willkommen im Juni. Mein innerer Monk freut sich über sowas, ja, wenn das Monat am Montag mit dem ersten beginnt. Herrlichst. Wir starten rein mit einem Neueinsteiger bei uns und der geht jetzt vor allem raus an alle Pärchen. HBZ, Kathi K. und ich bin Sonny mit Streiten. Man kennt's, glaube ich, auch wenn man den anderen manchmal an die Wand klatschen könnte. Man liebt ihn halt trotzdem. Gell, kann man nichts dagegen tun, in guten wie in schlechten Zeiten. Und soll's mal wirklich gar nicht mehr gehen, dann springt gern Alice DJ ein mit Better Off Alone. Also, alleine ist man besser dran. Was jetzt für dich passender ist, das bleibt natürlich dir überlassen. Schönen guten Morgen, Lisa da für dich.
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0: Schönen guten Morgen, rein in den Montag, den 1. Juni, mit ordentlich Beats von Leila K. Und wieder mal den Beweis, man muss die Sprache nicht immer können. Na, der Beat regelt das Gefühl dazu schon. Und die meisten Gefühle, die kommen trotzdem noch immer bei deinem Lieblingssong rauf. Darum bestellen dir ganz einfach bei uns.
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Ja, wunderschönen guten Morgen dir. Die gute Laune-Beats zum Aufstehen kommen gerade von der Bowser mit Magnetic. Und hinten nach mischt sich jetzt der Sound deiner Kaffeemaschine mit den Beats von Wakefield. Der Künstlername kommt dir daher, die hat sich nach ihrer damaligen Englischlehrerin benannt. Ja, auch was, ne? Ich hätte nicht erlebt, dass jemals ein Lehrer so viel Eindruck hinterlässt.

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1: Heftige Gewitter haben gestern und in der Nacht auf heute in großen Teilen Österreichs erneut für zahlreiche Einsätze von Feuerwehr und Wasserrettung gesorgt. In Niederösterreich sind etwa Bäume auf die Westautobahn gestürzt. Ein Blitz hat außerdem den Turm vom Schloss Dobersberg in Brand gesetzt. In Salzburg mussten unterdessen mehrere Boote und Wassersportler von Seen gerettet werden. Mexikos Präsidentin Claudia Sheinbaum wirft den USA Einmischung in die inneren Angelegenheiten Mexikos vor. Laut der Präsidentin hat das US-Justizministerium die Festnahme und Auslieferung von 10 Mexikanern verlangt, darunter ein Gouverneur, ein Bürgermeister und ein Senator. Sheinbaum sagt, Mexiko sei die Piñata von niemandem. Eine Piñata ist eine Figur, auf die zumeist Kinder mit Stöcken einschlagen, bis Süßigkeiten rausfallen. Die Güterzugstrecke zwischen München und Rosenheim in Bayern wird doch nicht für ein halbes Jahr gesperrt, sehr zur Freude der Tiroler Landesregierung. Stattdessen soll die Zugverbindung zweimal für 3 Monate gesperrt werden. Tirols Verkehrslandesrat René Zumtobel der SPÖ sagt, eine so lange Sperre wäre eine Katastrophe für den Güterzugverkehr und die Wirtschaft gewesen. Die SPÖ zeigt sich erfreut, dass es jetzt eben nur 2 kleinere Sperren gibt. Ein Spiel hat unsere Fußballnationalmannschaft noch vor der Weltmeisterschaft in den USA, Kanada und Mexiko. Und das heutige Spiel lautet Österreich gegen Tunesien. Ralf Rangnick hat heute noch einmal verschiedene Optionen, die er austesten kann. Das Ziel ist aber eine gelungene Generalprobe für das erste WM-Spiel, das dann am 17. Juni gegen Jordanien stattfindet. Das heutige Spiel Österreich gegen Tunesien im Ernst-Happel-Stadion startet um 20.45 Uhr.
2: Schönen guten Morgen heute am Montag und die Wolken haben sich jetzt schon wieder aufgeladen. Heute geht's nass weiter, Regen und Gewitter inklusive. Aber am Nachmittag dann ein bisschen Sonnenschein, am ehesten noch zwischen Vorarlberg und Kärnten. Sonst bleibt's sehr grau und kühler. 23 bis 25 Grad gibt's heute höchstens.
3: Schönen guten Morgen zu euch ins Auto. Das ist der Blick auf Österreichs Straßen und um die Uhrzeit schon einiges los. Oberösterreich, B3 Richtung Linz bei der Baustelle vor Steyrek dauert es aktuell 15 Minuten länger. In Niederösterreich ein Unfall auf der A2 Richtung Wien und zwar bei Baden. Rechte Fahrspur ist da blockiert. In der Steiermark ist der Bosruck-Tunnel dicht. Auf der A9 Richtung Linz, da heißt es ausweichen über die B138. Und in Kärnten auf der A2 Richtung Klagenfurt bei St. André, der Kollmann-Tunnel noch kurz gesperrt. Am besten die Dauer der Sperre abwarten. Gute und vor allem sichere Fahrt.
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4: Kurz nach 7, wir starten gemeinsam rein in den Montag, den 1. Juni. Und ich hätte gesagt, dazu braucht es jetzt mal ordentliche Portion gute Laune. Und die kommt von deinem verrückten Wunderland. Oder wie Martin Tungeberg sagt, Wicked Wonderland. Und hinten nach dann Bass und Bums zum Munterwerden von Basshunter mit Now You're Gone. Dein doppelter Espresso sorgt für die richtige Stimmung beim Aufstehen. In diesem Sinne, schöne guten Morgen und feinen Start in den Montag. Lisa da für dich.
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Du und ich starten gemeinsam rein in den Montag. Guten Morgen dir, das ist Eurodance Express am 1. Juni beim Aufstehen. Und so unterschiedlich die Morgenroutinen unserer Hörer und Hörerinnen auch sind, eins haben wir doch alle gemeinsam. Wir brauchen einfach den passenden Sound zum ersten Kaffee oder Duschkonzert und der kommt die Stunde fix noch von Spike, W auch am Start, Milky und vorneweg für dich noch Snap.

Guten Morgen dir. 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

0: Ja gut, die letzten Minuten zu Hause, bevor es dann rausgeht in die richtige Welt. Dein Montagmorgen wird jetzt musikalisch begleitet von Bellini. Die haben mit Samba de Janeiro 1996 einen der größten Dance-Hypes rausgebracht. Und by the way, von den Dance-Hypes gibt's bei uns am Mittwoch einige für dich.
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0: Dir schon mal guten Morgen und feinen Start in den Montag.

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2: Heftige Gewitter haben gestern und in der Nacht auf heute in großen Teilen Österreichs erneut für zahlreiche Einsätze von Feuerwehr und Wasserrettung gesorgt. In Niederösterreich sind etwa Bäume auf die Westautobahn gestürzt. Ein Blitz hat außerdem den Turm vom Schloss Dobersberg in Brand gesetzt. In Salzburg mussten unterdessen mehrere Boote und Wassersportler von Seen gerettet werden. Die Ukraine versucht sich aktuell mit Gegenangriffen auf russische Ölanlagen gegen den russischen Angriff zu wehren. Und das teilweise mit Erfolg. Eine große Raffinerie steht aktuell in Brand. Auf der Halbinsel Krim, die eigentlich ja zur Ukraine gehört, aber von Russland annektiert wurde, musste jetzt der Treibstoff rationiert werden. Russinnen und Russen, die auf der Krim tanken wollen, brauchen einen Bewilligungsschein. Sie dürfen maximal noch 20 Liter tanken. Unterdessen gibt es im Internet Videos von langen Schlangen vor Tankstellen. In die Debatte rund um die Wehrpflicht in Österreich ist wieder Bewegung gekommen. Die SPÖ schlägt vor, jenes Modell wieder einzuführen, das vor 20 Jahren in Österreich abgeschafft wurde. Und zwar 6 Monate Wehrdienst und 2 Monate zusätzlich verpflichtende Milizübungen. Die Wehrdienstkommission hat aber eigentlich empfohlen, den Wehrdienst auf 8 Monate zu verlängern, plus eben 2 Monate Milizübungen und den Zivildienst von 9 auf 12. Die SPÖ hält davon aber nichts. Der österreichische Kunstbahnrodler Jonas Müller beendet mit 28 Jahren seine Karriere. Der Olympia-Zweite von Mailand und Cortina begründet seinen Rücktritt mit Motivationsproblemen. Müller ist 2023 Weltmeister im Einsitzer geworden und hat insgesamt 9 Weltcupsiege gefeiert.
3: Bescheiden. Bescheiden, aber ich war jetzt in die Berge. Da hat es, glaube ich, 15 Grad Richtung Bad Aussee. Also richtig in die Berge rein. Da wird es jetzt nur schlimmer werden mit dem Wetter. Also da wird es jetzt nur stürmischer und regnerischer werden.
4: Hallo zu euch ins Auto, der Blick auf Österreichs Straßen. Wir sind gleich mal in Niederösterreich. Good News von der A3 Richtung Wien. Die Unfallstelle bei Ebersdorf Nord ist geräumt. Da geht's wieder gut voran. Auf der 21 Richtung Wien dauert es eine halbe Stunde länger zwischen Heiligenkreuz und Hinterbrühl, und zwar wegen einer Baustelle. Und Oberösterreich, der Hotspot A7 Richtung Freistadt, der Tunnel Bindermittel ist gesperrt. Deshalb Rückstau bis zum Knoten Linz. Ausweichen am besten über das Linzer Stadtgebiet. Und A7 in der Gegenrichtung, also Richtung Westautobahn, von Linz-Dornach bis zur Prinz-Eugen-Straße dauert es 20 Minuten länger. Und 20 Minuten länger dauert es auch auf der B3 Richtung Linz von Perg bis Mauthausen. Und zum Abschluss ein Blick in die Bundeshauptstadt. Wien, Tangente Richtung Süden, von Hirschstetten bis zum Knoten Prater, eine Viertelstunde Zeitverlust. Gute Fahrt!
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5: Wenn der Weckton von deinem Wecker oder Handy dich eher aggressiv macht statt munter, dann haben wir die perfekte Lösung für dich. Montag bis Freitag sind wir von 6 bis 9 für dich am Start. Immer um Punkt bekommst du von uns 2 echte Muntermacher. Um kurz nach 8 klingt dein musikalischer Koffeinkick nach Badger und Natasha Bedingfield mit These Words und Martin Solveig und der Cataracts mit Hey Now. Lisa da für dich. Schönen guten Morgen.
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Ach ja, jeder kennt's doch, oder? Dieses Hickhack mit den On-Off-Beziehungen. Liebe kann so schön und aber gleichzeitig auch so niederschmetternd sein. Aber auch aus den weniger schönen Erlebnissen kann man was Gutes machen. Weil du weißt, gerade wenn die Situation nicht ganz so läuft, wie du sie gerne hättest, da lernt man am allermeisten. Also, wenn das nächste Mal was weniger Gutes passiert, dann denk dir einfach, cool, danke. Wieder was gelernt. In diesem Sinne, feinen Start in den 1. Juni.

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1: Immer schön brav Obst und Gemüse aufessen und dann brauchst du auch nicht zum Doktor gehen, hat die Oma immer gesagt. Wobei, oh, wenn es nach Erotik geht, dann kommt es glaube ich nur darauf an, zu welchem Doktor du gehst. Schönen guten Morgen dir am Montag, dem 1. Juni. Das ist The Rhythm of Your Life.
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0: Absolut iconic, dass wir endlich im Juni angekommen sind. Das heißt auch, bei uns starten heute wieder die sommerlichen Beats.
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0: Und wenn wir schon von Sommer und Sonne reden, ja, dann gehört auch der Strand dazu. Und dort gehen wir jetzt, zumindest musikalisch und gedanklich, gemeinsam hin mit Luna im Gepäck.

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1: Die Ukraine versucht sich aktuell mit Gegenangriffen auf russische Ölanlagen gegen den russischen Angriff zu wehren. Und das teilweise mit Erfolg. Eine große Raffinerie steht aktuell in Brand. Auf der Halbinsel Krim, die eigentlich ja zur Ukraine gehört, aber von Russland annektiert wurde, musste jetzt der Treibstoff rationiert werden. Russinnen und Russen, die auf der Krim tanken wollen, brauchen einen Bewilligungsschein. Sie dürfen maximal noch 20 Liter tanken. Unterdessen gibt es im Internet Videos von langen Schlangen vor Tankstellen. In die Debatte rund um die Wehrpflicht in Österreich ist wieder Bewegung gekommen. Die SPÖ schlägt vor, jenes Modell wieder einzuführen, das vor 20 Jahren in Österreich abgeschafft wurde. Und zwar 6 Monate Wehrdienst und 2 Monate zusätzlich verpflichtende Milizübungen. Die Wehrdienstkommission hat aber eigentlich empfohlen, den Wehrdienst auf 8 Monate zu verlängern, plus eben 2 Monate Milizübungen und den Zivildienst von 9 auf 12. Die SPÖ hält davon aber nichts. Im Juli hätte eigentlich ein Konzert von Kanye West in Norditalien stattfinden sollen. Das für Mitte Juli geplante Konzert musste jetzt aber aus Sicherheitsgründen abgesagt werden. Die örtliche jüdische Gemeinde hat Bedenken wegen des Auftritts des umstrittenen Rappers geäußert. Kanye West ist in den letzten Jahren ja immer wieder mit antisemitischen Äußerungen und einer Begeisterung für Adolf Hitler aufgefallen. Ein Spiel hat unsere Fußballnationalmannschaft noch vor der Weltmeisterschaft in den USA, Kanada und Mexiko. Und das heutige Spiel lautet Österreich gegen Tunesien. Ralf Rangnick hat heute noch einmal verschiedene Optionen, die er austesten kann. Das Ziel ist aber eine gelungene Generalprobe für das erste WM-Spiel, das dann am 17. Juni gegen Jordanien stattfindet. Das heutige Spiel Österreich gegen Tunesien im Ernst-Happel-Stadion startet um 20.45 Uhr.
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3: Schönen guten Morgen heute am Montag und gestern sind ja heftige Gewitter durch Österreich gekracht. Becky aus Wiener Neudorf, du bist ja gestern nass geworden.
4: Ja, teilweise. Also es hat einmal runtergeregnet, dann war es wieder Schnee, dann hat es wieder runtergeregnet, dann war es wieder Schnee. Ja, Aprilwetter.
3: Genauso geht es nämlich heute auch weiter. Heute regnet es und gewittert es weiter. Am Nachmittag bleibt es aber länger trocken zwischen Vorarlberg und Kärnten. Und das bei maximal 23 bis 25 Grad. Dafür aber morgen Besserung in Sicht. Morgen Dienstag dann mehr Sonnenschein.
5: Hallo zu euch ins Auto, der Blick auf Österreichs Straßen und in Niederösterreich auf der regenglatten Fahrbahn hat es gekracht und zwar zweimal auf der A1 Richtung Salzburg zwischen Alt-Lenkbach und Böheim-Kirch. In dem Abschnitt sind 2 Unfälle passiert, insgesamt 20 Minuten Zeitverlust. In Salzburg auf der A10 Richtung Salzburg gibt es einen Unfall und auch Sperre zwischen Pass Lueck und Golling im Baustellenbereich. Die Sperre dauert da circa noch 1 Stunde, der Rückstau reicht bis zum Knoten Pockau. Und ein Blick nach Tirol, auf die am Samstag quasi gesperrt, die A13, jetzt ist sie wieder offen, Richtung Italien. 1/4 Stunde plus im Baustellenbereich vor der Lueck-Brücke. Gute Fahrt!
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6: So, da, kurz nach 9 und damit die letzten 2 Muntermacher am ersten Montag im Juni. Und der erste erinnert dich jetzt an den Partyfilm unserer Jugend, Project X. Und ich glaube, wir können uns darauf einigen, dass wir uns damals alle gedacht haben, na bumm. Und da ja auf einer Party immer getanzt wird und das ja bekanntlich auch als Workout zählt, geht's hinten nach weiter mit dem Workout-Song von Eric Prydz. Schön, dass du mit am Start bist. Lisa da für dich. Hi.
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0: Dein Montagvormittag mit dem Rhythm of Your Life. Wir versorgen dich mit dem richtigen Sound beim Arbeiten, egal ob du im Handel bist, Taxilenker oder Krankenschwester. Wir schauen drauf, dass du so gut wie es geht gut gelaunt durch den Tag kommst. Lisa da für dich.
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1: Russland kämpft mit Treibstoffproblemen und verhängt deswegen jetzt ein Kerosinexportverbot bis Ende November. Die Ukraine hat zuletzt mit gezielten Drohnenangriffen auf russische Raffinerien und Öllager die Treibstoffproduktion in Russland unter Druck gebracht. Auf der Halbinsel Krim, die ja eigentlich zur Ukraine gehört, aber von Russland annektiert wurde, dürfen Leute jetzt sogar nur noch 20 Liter Benzin oder Diesel am Tag tanken. Die Arbeitslosenzahlen in Österreich sind im Mai leicht gestiegen. Über 378.000 Menschen sind Ende Mai arbeitslos oder in Schulung gewesen. Das sind um 0,8% mehr als noch im Vorjahresmonat. Die Arbeitslosenquote in Österreich liegt aktuell bei 7,1%. In Niederösterreich ist ein 35-jähriger Mann festgenommen worden, der für eine Serie von Raubüberfällen verantwortlich sein soll. In Gerersdorf soll ein Bekleidungsgeschäft gleich dreimal überfallen haben, ebenso wie eine Bäckerei. Bei den Taten hat der Mann jeweils ein Messer mitgehabt. Er ist geständig und sitzt jetzt in der Justizanstalt Korneuburg. Die österreichische Tennisspielerin Anastasia Potapova hat heute sensationell die Chance, ins Viertelfinale der French Open aufzusteigen. Die 25-Jährige trifft um 11 Uhr auf die Russin Anna Kalinitskaya. Die Daumen sind gedrückt.
2: Heute windig und unbeständig, verbreitet bewölkt, auch regnerisch, zeitweise mal länger sonnig in Vorarlberg und Tirol, auch zwischen Osttirol und dem Südburgenland. Vom Tiroler Unterland bis nach Wien regnerisch, 25 Grad maximal heute. Morgen am Dienstag größtenteils sonnig, allerdings von Vorarlberg über Tirol bis nach Salzburg in der Früh noch sonnig, dann aber kräftige Regenschauer und Gewitter, morgen deutlich wärmer wieder.
3: Zu euch ins Auto, der Blick auf Österreichs Straßen, Salzburg und Tirol, die Hotspots in Salzburg, A10 Richtung Salzburg zwischen Pass Lueck und Golling. Da wäre die Sperre jetzt aufgehoben, die Unfallstelle mit dem Reisebus, die ist geräumt, allerdings gibt es noch immer Rückstau bis zum Knoten Pongau und auch auf der Ausweichstrecke der B159 noch 50 Minuten Zeitverlust. Und in Tirol auf der A13 Richtung Italien plus 15 Minuten und zwar vor der Baustelle bei der Lueckbrücke. Gute Fahrt!
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4: Um kurz nach 10 am Montagvormittag. Schön, dass du da bist. Lisa am Start für dich. Hey!

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1: Absoluter Sommerhit gerade von Vanessa Amorosi. Und wenn die Sonne scheint oder auch nicht und das Leben dann wieder vermehrt draußen stattfindet, dann braucht es natürlich auch die richtige Hintergrundmusik. So schön das Leben auch sein kann, die fehlt aber irgendwie meistens. Und dazu springen wir gerne ein und liefern den besten Sound für dich in der besten Jahreszeit.
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0: 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Wenn es mal bei dir am Handy klingelt und es ist die unbekannte Nummer, ja, dann sei mutig. Du hast damals am Festnetz angerufen, um zu fragen, ob die Freunde rauskommen können. Und da war die Wahrscheinlichkeit, dass die Eltern abheben und du zuerst mit denen reden musst, sehr, sehr groß. Und das war damals sehr, sehr scary. Und wenn du das geschafft hast, dann ist so ein netter Plausch über deine liebsten Dancehits ja ein leichtes für dich. Wir sagen jetzt schon mal ein großes Dankeschön, dass du zu uns stehst.
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1: Die Arbeitslosenzahlen in Österreich sind im Mai leicht gestiegen. Über 378.000 Menschen sind Ende Mai arbeitslos oder in Schulung gewesen. Das sind um 0,8% mehr als noch im Vorjahresmonat. Die Arbeitslosenquote in Österreich liegt aktuell bei 7,1%. Russland hat mit Treibstoffproblemen zu kämpfen und verhängt deswegen jetzt ein Kerosin-Exportverbot bis Ende November. Die Ukraine hat zuletzt mit gezielten Drohnenangriffen auf russische Raffinerien und Öllager die Treibstoffproduktion Russlands unter Druck gebracht. Auf der Krim, die ja eigentlich ukrainisch ist, aber von Russland annektiert wurde, dürfen die Menschen jetzt sogar nur noch 20 Liter am Tag tanken. In Italien gibt es ab heute Geld zurück, wenn man auf der Autobahn wegen einer Baustelle lange im Stau steht. Die neue Regelung ist noch vor Beginn der großen Reisewelle im Sommer in Kraft getreten. Wird die normale Fahrzeit deutlich überschritten, dann müssen die Autobahnbetreiber ihrem Kunden die Maut teilweise oder sogar komplett zurückzahlen. Die österreichische Tennisspielerin Anastasia Potapova hat heute sensationell die Chance, ins Viertelfinale der French Open aufzusteigen. Die 25-Jährige trifft um 11 Uhr auf die Russin Anna Kalinitskaya. Die Daumen sind gedrückt.
2: 21 Grad aktuell in Lienz und Langenlois, auch in Donaufeld. Heute aber verbreitet bewölkt, auch regnerisch. Zeitweise sonnig in Vorarlberg und Tirol, auch im Süden Österreichs, im Rest des Landes und vor allem im Großteil regnerisch. Morgen am Dienstag größtenteils sonnig, allerdings von Vorarlberg über Tirol bis nach Salzburg in der Früh. Noch sonnig wird dann immer kräftiger, regnerisch und auch gewittrig. Morgen insgesamt deutlich wärmer.
3: Halt euch ins Auto, der Blick auf Österreichs Straßen, das wird ein flotter Blick, denn es dauert nur mehr länger in Tirol auf der A13 Richtung Italien vor der Baustelle bei der Lueckbrücke. Aktueller Zeitverlust 25 bis 30 Minuten. Und in Salzburg, da gab es heute Vormittag einen Unfall auf der A10 Richtung Salzburg, und zwar Höhe Pass Lueck. Da läuft es wieder gut, aber die Ausweichstrecke, die B159, die ist noch überlastet. Gute und vor allem sichere Fahrt.
4: Kurz nach 11 am Montagvormittag. Rein geht's in die neue Stunde mit Lumix und Pia Maria. Ich bin Elisa. Schön, dass du mit dabei bist.

Kinderinitiative.

0: Ich erkläre hiermit diese Insel zu meinem Königreich und wir bauen einen gemütlichen Palast.
1: Das ist ein wundervolles Thema für eine Ballade.

0: So, Feierabend, Emma.
1: Du kommst in der Früh nur ganz schwer aus dem Bett. Die Arbeit ist auch sehr stressig. Und am Feierabend bist du einfach nur mehr müde. Schluss damit!

Montagvormittag mit deinen liebsten Dance-Hits. Jetzt mit John Paul Larkin. Der Mann, der als Kind wirklich stark gestottert hat und jetzt schneller singt als alle anderen. Bühne frei für Scatman John. Scatman John.

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1: Yes, heute ab 18 Uhr schwitzen wir wieder gemeinsam. Der Sommer ist ja jetzt endlich da und dann braucht es natürlich auch die Sommerfigur. Ne? Wie kommst du jetzt zur perfekten Sommerfigur? Na, das verrate ich dir. Schritt Nummer 1. Eine Figur haben, egal welche, und damit sind das auch alle Schritte gewesen. Du bist genauso gut, wie du bist. Und wenn du aber sagst, na, hier und da würde ich gerne ein bisschen feilen oder mich ein bisschen verbessern, dann sind gerne wir am Start. Alle Infos zu unserem Workout Monday gibt's für dich auf unserer Homepage unter eurodance.at.
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1: Die Arbeitslosenzahlen in Österreich sind im Mai leicht gestiegen. Über 378.000 Menschen sind Ende Mai arbeitslos oder in Schulung gewesen. Das sind um 0,8% mehr als noch im Vorjahresmonat. Die Arbeitslosenquote in Österreich liegt aktuell bei 7,1%. Russland hat mit Treibstoffproblemen zu kämpfen und verhängt deswegen jetzt ein Kerosin-Exportverbot bis Ende November. Die Ukraine hat zuletzt mit gezielten Drohnenangriffen auf russische Raffinerien und Öllager die Treibstoffproduktion Russlands unter Druck gebracht. Auf der Krim, die ja eigentlich ukrainisch ist, aber von Russland annektiert wurde, dürfen die Menschen jetzt sogar nur noch 20 Liter am Tag tanken. In Italien gibt es ab heute Geld zurück, wenn man auf der Autobahn wegen einer Baustelle lange im Stau steht. Die neue Regelung ist noch vor Beginn der großen Reisewelle im Sommer in Kraft getreten. Wird die normale Fahrzeit deutlich überschritten, dann müssen die Autobahnbetreiber ihrem Kunden die Maut teilweise oder sogar komplett zurückzahlen. Die österreichische Tennisspielerin Anastasia Potapova hat heute sensationell die Chance, ins Viertelfinale der French Open aufzusteigen. Die 25-Jährige trifft um 11 Uhr auf die Russin Anna Kalinitskaya. Die Daumen sind gedrückt.
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3: Zeitweise gibt es auch einmal längere trockene Phasen und vereinzelt Sonne mit dabei. Die meiste Sonne heute in Vorarlberg und Tirol oder auch im Süden Österreichs, zum Beispiel im Klagenfurter Becken, aktuell bei 20 Grad. Vom Tiroler Unterland bis nach Wien weiterhin größtenteils regnerisch. Morgen am Dienstag dann größtenteils sonnig wieder. Allerdings ja auch Regenschauer, teilweise kräftiger, auch Gewitter von Vorarlberg bis nach Salzburg. Insgesamt morgen deutlich wärmer wieder.
4: Hi zu euch ins Auto, der Blick auf Österreichs Straßen. In Tirol dauert es länger, auf der A13 Richtung Italien. Vor der Baustelle bei der Lueckbrücke 15 Minuten Zeitverlust und dann noch auf der B179 der Fernpassstraße. Von Heiterwang bis Lehn eine halbe Stunde Zeitverlust. Gute und vor allem sichere Fahrt.
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H2. Einfach schräg, bunt und skurril. Und damit passt's perfekt in unsere Playlist. So, das war's von mir. Den Montagnachmittag verbringt mein Kollege Martin Zwetko mit dir. Nicht vergessen, 18 Uhr haben wir wieder unser gemeinsames Workout am Start. Du und ich, wir hören uns morgen wieder in alter Manier ab 6 in der Früh. Bis dahin, keep dancing, Bussi und Baba. 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Let's live in the moment.

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1: Die Spritpreise sind Ende Mai deutlich günstiger gewesen als noch zum Monatsbeginn. Das zeigt heute eine aktuelle Auswertung des Verkehrsclubs Österreichs. Ein Liter Diesel hat am Sonntag im Schnitt 1,78 Euro gekostet, Superbenzin 1,69 Euro. Beide Treibstoffe sind aber immer noch teurer als vor der Eskalation im Nahen Osten, wenn auch deutlich billiger als noch vor einem Monat. Im Bundeskanzleramt gibt es ab dem 8. Juni Bürgerinnen- und Bürgersprechstunden. In einer Pilotphase lädt Staatssekretär Alexander Bröll die Bürgerinnen und Bürger zu persönlichen Gesprächen ein. Die Sprechstunden sollen sich um die Themen Digitalisierung und die Zukunft Österreichs drehen. Interessierte können sich über die Website des Bundeskanzleramts für einen Termin für eine Sprechstunde anmelden. Der österreichische Fußballtrainer Oliver Glasner könnte schon bald einen neuen Job haben. Laut italienischen Medienberichten soll Glasner heute in Mailand eintreffen, um sich dort mit dem Besitzer des AC Milan zu treffen. Glasner hat zuletzt ja mit Crystal Palace die Conference League gewonnen und im letzten Jahr mit den Londonern den englischen Cup holen können. In Deutschland bei Karlsruhe hat am Wochenende ein Papagei einen Feuerwehreinsatz ausgelöst. Ein Passant hat die vermeintlichen Hilferufe des Vogels gehört und den Notruf gewählt. Die Feuerwehr gerät dann über eine Leiter in die Wohnung im ersten Stock und trifft dort die ältere Bewohnerin, die wohl auf ist. Dann stellt sich heraus, dass nicht die Dame, sondern der Papagei um Hilfe gerufen hat. Auch der Papagei ist wohl auf.
2: Heute Nachmittag weiterhin viele, viele Wolken mit dabei, auch weitere Regenschauer, dazwischen aber auch mal größere Regenpausen mit vereinzelter bisschen Sonne, zum Beispiel im Klagenfurter Becken aktuell. 25 Grad heute maximal, am regnerischsten zwischen dem Tiroler Unterland und Wien. Morgen am Dienstag dann bis zu 28 Grad wieder. Größtenteils sonnig, ja, deutlich wärmer allerdings, ja, von Vorarlberg bis nach Salzburg. In der Früh noch sonnig und dann ab Mittag kräftiger Regenschauer und auch Gewitter. Hallo zu euch ins Auto nach Tirol, B179 Richtung Nasserei. Zwischen Heidrang und Lehn gibt es Arbeit nach dem Unfall und einen Plus von 30 Minuten. Tirol bzw. Südtirol, A13 bzw. A22 Richtung Innsbruck. Abschnittsweise Stau zwischen Sterzing und der Grenze am Brenner. Hier ein Plus von 25 Minuten. Gute Fahrt euch.
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3: Und ich bin der Martin. Kurz nach 13 Uhr rein geht's in die neue Stunde mit ATC und ihrem legendären Around the World. Schönen Montag. 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

Montag, der 1. Juni, endlich wieder Kohle am Konto und dann auch noch den Feiertag vor der Nase. Ja, diese Woche von Leichnam, also mehr Motivation geht ja wohl gar nicht. Es sei denn natürlich, du genießt obendrauf auch noch unsere Playlist. Da hat unsere Musikredaktion aber wieder richtig viele Booster reingepackt. Ich spiele in dieser Stunde unter anderem noch Erotic, Jan Wayne und die Wenger Boys. Los geht's aber mal mit Dennis D. Stars. Ich bin der Martin, schönen Start in den Nachmittag.

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1: Eine Langzeitbehandlung kann Rückfälle bei Lungenkrebs verhindern. Das zeigt eine internationale Studie, an der auch Wiener Forscher beteiligt waren. Konkret geht es um eine zielgerichtete medikamentöse Therapie im Frühstadium einer bestimmten Lungenkrebserkrankung. Die Gefahr von Rückfällen wird dadurch stark verringert. In Österreich erkranken jedes Jahr mehr als 5000 Menschen an Lungenkrebs. In Deutschland hat ein Papagei einen Feuerwehreinsatz ausgelöst. Ein Passant hat die vermeintlichen Hilferufe eines Vogels gehört und den Notruf gewählt. Die Feuerwehr ist über eine Leiter in die Wohnung im ersten Stock eingestiegen und hat dort die ältere Bewohnerin wohl auch vorgefunden. Die Arbeiten an der Hochschulstrategie 2040 sollen trotz der geplanten Kürzungen im Budget der öffentlichen Unis weitergehen. Heute ist auch die Privatuniversitätenkonferenz aus dem Prozess ausgestiegen, um sich mit den öffentlichen Unis solidarisch zu zeigen. Die Fachhochschulen und die österreichische Hochschullehrerschaft wollen aber an der Strategie weiter mitarbeiten. In Kolumbien kommt es zu einer Stichwahl zwischen dem rechtsgerichteten Anwalt Abelardo de la Espriella und dem linken Senator Ivan Cepeda. De la Espriella hatte im ersten Wahlgang überraschend starke 44% der Stimmen geholt, Cepeda 41%. Die Wahl war ein Zeichen der schlechten Sicherheitslage im Land gestanden.
2: Das Wetterupdate für heute Nachmittag deutlich kühler als zuletzt mit höchstens 22 Grad. Sehr wechselhaft, immer wieder Regen, am meisten Sonne zwischen Vorarlberg und dem Innviertel die Nordseite entlang. Sommerlichter Dienstag bis zu 28 Grad, im Westen bereits ab dem Vormittag schon ein paar Schauerwolken, im Osten bleibt sonnig bis zum Abend. Mittwoch der kühlste Tag der Woche, meist unter 20 Grad und verbreitet Regen. Das ist auf den Straßen los, Tangente in Wien, Richtung Südautobahn Stauz zwischen Hirschstetten und Handelskirchen. Steiermark A9 Richtung Graz, die Unfallstelle bei Schwarzer See ist geräumt, der Stau aber löst sich nur langsam auf. Und Südtirol A13 Richtung Innsbruck, Stau zwischen Sterzing und der Grenze am Brenner, 50 Minuten Zeitverlust. Gute Fahrt!
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3: Und ich bin der Martin, kurz nach 14 Uhr rein in die neue Stunde mit dem Mega-Remix von W&W. Heaven is a place on earth. Schönen Nachmittag.

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1: Oh ja, was das liebe Wetter leider nicht immer schafft, das garantieren wir mit unserer Playlist, nämlich die absolut richtige Dosis an Sommer, Sonne und Sonnenschein. Unser Funshine-Summer, die ultimative Playlist für die nächsten Monate. Nicht nur all deine Lieblings-Dance-Hits, sondern auch eine richtig fette Portion Summer-Feeling. Dafür sorgen in dieser Stunde unter anderem noch Oceans 4, Luna und vorneweg Dream. Ich bin der Martin, schönen Montagnachmittag.
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0: Your Feet. Absoluter Kultbanger aus dem Jahr 2002. Aber Kultbanger, die gibt's auch heute noch.
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1: Eine Langzeitbehandlung kann Rückfälle bei Lungenkrebs verhindern. Das zeigt eine internationale Studie, an der auch Wiener Forscher beteiligt waren. Konkret geht es um eine zielgerichtete medikamentöse Therapie im Frühstadium einer bestimmten Lungenkrebserkrankung. Die Gefahr von Rückfällen wird dadurch stark verringert. In Österreich erkranken jedes Jahr mehr als 5000 Menschen an Lungenkrebs. In Deutschland hat ein Papagei einen Feuerwehreinsatz ausgelöst. Ein Passant hat die vermeintlichen Hilferufe eines Vogels gehört und den Notruf gewählt. Die Feuerwehr ist über eine Leiter in die Wohnung im ersten Stock eingestiegen und hat dort die ältere Bewohnerin wohl auch vorgefunden. Die Arbeiten an der Hochschulstrategie 2040 sollen trotz der geplanten Kürzungen im Budget der öffentlichen Unis weitergehen. Heute ist auch die Privatuniversitätenkonferenz aus dem Prozess ausgestiegen, um sich mit den öffentlichen Unis solidarisch zu zeigen. Die Fachhochschulen und die österreichische Hochschullandschaft wollen aber an der Strategie weiter mitarbeiten. Im Wiener AIDS-Hilfehaus wird heute ein neues Zentrum für sexuelle Gesundheit eröffnet. Das sogenannte Magnus-Ambulatorium will in Zukunft 30.000 Patientinnen und Patienten pro Jahr behandeln. Die Zahl der sexuell übertragbaren Infektionen nimmt weltweit zu, auch in Europa. Das neue Zentrum soll eine zentrale Anlaufstelle sein und ist 16 Stunden pro Woche geöffnet.
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3: Das Wetter-Update für heute Nachmittag deutlich kühler als zuletzt mit höchstens 22 Grad. Sehr wechselhaft, immer wieder Regen, am meisten Sonne zwischen Vorarlberg und dem Innviertel die Nordseite entlang. Sommerlich der Dienstag bis zu 28 Grad, im Westen bereits ab dem Vormittag schon ein paar Schauerwolken. Im Osten bleibt es sonnig bis zum Abend. Mittwoch der kühlste Tag der Woche, meist unter 20 Grad und verbreitet Regen. Kurzes Update von den Straßen. Auf der Wiener Tangente Staus in beiden Richtungen. Richtung Kagran zwischen Gürtelausfahrt und Knotenprater. Richtung Südautobahn zwischen Stadlau und Knotenprater. Und Südtirol A13 bzw. Brennerautobahn Richtung Innsbruck Stau von Sterzing bis zur Grenze. 50 Minuten Zeitverlust. Gute Fahrt.
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4: Und ich bin der Martin, kurz nach 15 Uhr. Schönen Nachmittag.

Die 90er, die Zeit der richtig aufwendig inszenierten Musikvideos. Ja, da hat's damals nicht gereicht, mit dem Smartphone schnell mal drauf loszufilmen. Ganze Kulissen wurden damals für die Videos gebaut und äußerst kreative noch dazu. Wir erinnern uns sehr gerne. Ray und Anita im XXL Flipperautomaten. No Limit, absoluter Kulthit. Spiele ich dir noch fix diese Stunde. Los geht's aber mal mit Scooter und der nach wie vor ungeklärten Frage nach dem Fischpreis. Ich bin der Martin, schönen Nachmittag.

0: Resurrection!
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1: Da kommt man aber so richtig in Italien-Urlaubsstimmung. L'Italiano hier auf Eurodance Express. Und solltest du mal nicht wissen, wie der eine oder andere Mega-Banger in der Playlist heißt, nutz einfach die Songsuche auf Eurodance.at. Dort findest du alle von uns gespielten Tracks sortiert nach Datum und Uhrzeit. Für den Kollegen hier, da brauchst du die Songsuche aber sicher nicht, den kennst du. Das hier ist Moose T.

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1: Eine Langzeitbehandlung kann Rückfälle bei Lungenkrebs verhindern. Das zeigt eine internationale Studie, an der auch Wiener Forscher beteiligt waren. Konkret geht es um eine zielgerichtete medikamentöse Therapie im Frühstadium einer bestimmten Lungenkrebserkrankung. Die Gefahr von Rückfällen wird dadurch stark verringert. In Österreich erkranken jedes Jahr mehr als 5000 Menschen an Lungenkrebs. Die österreichische Tennisnummer 1 Anastasia Potapova hat heute ihr erstes Major-Viertelfinale bei den French Open in Paris knapp verpasst. Potapova unterliegt der Russin Anna Kalinskaya in einem wahren Krimi nach 2 Stunden und 49 Minuten mit 4:6, 6:2 und 6:7. Die Immobiliengeschäfte der Wiener Wirtschaftskammer mit der Signa-Gruppe könnten den Präsidenten der Interessensvertretung Walter Ruck einholen, auch wenn sie rund 7 Jahre zurückliegen. Die Wirtschaftskammer Wien hat damals 2 Gebäude an die Signa-Gruppe verkauft, die daraufhin gewinnbringend weiterveräußert worden sind, berichtet das Wochenmagazin Profil. Im Gegenzug hat die Kammer ihre neue Zentrale am Praterstern erworben. Die Arbeiten an der Hochschulstrategie 2040 sollen trotz der geplanten Kürzungen im Budget der öffentlichen Unis weitergehen. Heute ist auch die Privatuniversitätenkonferenz aus dem Prozess ausgestiegen, um sich mit den öffentlichen Unis solidarisch zu zeigen. Die Fachhochschulen und die österreichische Hochschullehrerschaft wollen aber an der Strategie weiter mitarbeiten.
2: Das Wetterupdate heute Abend noch vereinzelt Schauer, über Nacht dann trocken. Tiefstwerte zwischen 9 und 15 Grad. Ein sonniger, sommerlicher Tag morgen, bis zu 28 Grad. Von Westen her aber breiten sich langsam Schauerwolken aus. Das heißt, nur mehr im Osten ist es bis zum Abend so freundlich. Mittwoch verregnet unter 20 Grad. Das Update von den Straßen. Tangente in Wien Richtung Kagranstau zwischen Hansungkurve und Knotenprater. Richtung Südautobahnstau zwischen Stadlau und Knotenprater. Am inneren Währinger Gürtel sind 2 Unfälle passiert. Stau zwischen AKH und Gürtelbrücke 30 Minuten länger. Auf der A7 Stau Richtung Westautobahn zwischen Vöst und Salzburger Straße. Außerdem Staus zwischen Vöst und Stareck, statt auswärts auf der B3. Kärnten A10 bei Villach Blockabfertigung Richtung Salzburg vor dem Oswaldi-Bergtunnel. 20 Minuten Zeitverlust. Und in Südtirol Staus auf der A13 bzw. auf der A22 Richtung Innsbruck, nämlich zwischen Sterzing und der Grenze. 50 Minuten Zeitverlust. Gute Fahrt!
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3: Und ich bin der Martin, kurz nach 16 Uhr, rein in die neue Stunde mit Unique 2. Schönen Nachmittag.

Was gibt es für uns Musik-Junkies bitte Schöneres als richtig gelungene musikalische Comebacks? Nicht nur die A-Teens haben sich jetzt nach Jahrzehnten eindrucksvoll in den Charts zurückgemeldet, auch eine gewisse Sporty Spice sorgt heuer wieder für Furore. Melanie C, was hat die da bitte uns für einen Mega-Banger geliefert? Ihre Hitsingle Sweat spiele ich dir jetzt gleich. Außerdem mit dabei diese Stunde Sash und Sailor Moon. Ich bin der Martin, schönen Nachmittag.

Disco Boys hier auf Eurodance Express. 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

0: and Mai hier auf Eurodance Express. 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
1: Ein 84-jähriger Mann hat gestern Abend in Neunkirchen mit einer Schreckschusspistole in die Luft gefeuert, weil ihn der Lärm spielender Nachbarskinder gestört haben dürfte. Die Folge war ein Großeinsatz der Polizei. Der Pensionist kommt freiwillig aus dem Haus. Bei einer Nachschau werden mehrere illegale Schusswaffen sichergestellt. Der Mann wird auf freiem Fuß angezeigt. Die österreichische Tennisnummer 1 Anastasia Potapova hat heute ihr erstes Major-Viertelfinale bei den French Open in Paris knapp verpasst. Potapova unterliegt der Russin Anna Kalinskaya in einem wahren Krimi nach 2 Stunden und 49 Minuten mit 4:6, 6:2 und 6:7. Die Immobiliengeschäfte der Wiener Wirtschaftskammer mit der Signa-Gruppe könnten den Präsidenten der Interessensvertretung Walter Ruck einholen, auch wenn sie rund 7 Jahre zurückliegen. Die Wirtschaftskammer Wien hat damals 2 Gebäude an die Signa-Gruppe verkauft, die daraufhin gewinnbringend weiterveräußert worden sind, berichtet das Wochenmagazin Profil. Im Gegenzug hat die Kammer ihre neue Zentrale am Praterstern erworben. Um die Foodora-Mutter Delivery Hero bahnt sich offenbar ein Bieterwettstreit an. Der zweitgrößte Aktionär Prosus hat bei anderen Eignern wegen eines möglichen Erwerbs weiterer Anteile angefragt. Damit würde der niederländische Technologieinvestor dem US-Konzern Uber Konkurrenz machen, der seine Beteiligung an Delivery Hero unlängst ausgebaut hat. In Österreich gehört Foodora zu Delivery Hero.
2: Das Wetterupdate heute Abend noch vereinzelt Schauer, über Nacht dann trocken. Tiefstwerte zwischen 9 und 15 Grad. Ein sonniger, sommerlicher Tag morgen, bis zu 28 Grad. Von Westen her aber breiten sich langsam Schauerwolken aus. Das heißt, nur mehr im Osten ist es bis zum Abend so freundlich. Mittwoch verregnet unter 20 Grad. Kurzes Update jetzt von den Straßen. Niederösterreich A2, ein Unfall bei Wiener Neudorf, passiert Richtung Graz. Stau zurück bis zur SCS nach Mödling. Zeitverlust 20 Minuten. Tangente in Wien Richtung Karan, Stau zwischen Hansenkurve und Knotenprater. Richtung Südautobahn Stau zwischen Stadlau und Knotenprater. Die Unfallstellen am inneren Währinger Gürtel sind geräumt, Stau aber noch immer zurück bis zum AKH. Oberösterreich A9 bei Klaus Sperre Richtung Graz nach einem Unfall, Umleitung über die B138. In Linz staut es auf der A7 Richtung Westautobahn zwischen Hafenstraße und Knoten Linz. Auch zwischen Vöst und Steyrek statt auswärts auf der B3 immer wieder Staus. Und Südtirol A13 bzw. A22 45 Minuten länger Richtung Innsbruck mit Stau zwischen Sterzing und der Grenze am Brenner. Gute Fahrt!
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3: Und ich bin der Martin. Kurz nach 17 Uhr rein geht's in die neue Stunde mit dem legendären Chiki Chiki Chiki Da. Hier sind Chili mit Tick Tick.

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0: eindeutig zweideutig. Ja, der Eurodance und seine schlüpfrigen Texte. Da waren die Musikproduzenten in den 90ern schon ziemlich unprüde. Und die Königin Mutter der schlüpfrigen Eurodance-Kombos ist zweifellos Erotic. Nach den Schlafzimmer-Stories rund um Max, Fred und Willi folgte schließlich das heiße Telefongespräch. Sex on the Phone spiele ich dir noch fix diese Stunde. Los geht's aber mal mit den Boogie Pips. Ich bin der Martin, na dann, legen wir los.
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Mach die Nummer gute Laune, Jana hier auf Eurodance Express. 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

Darius und Finlay hier auf Eurodance Express. Und nicht vergessen, Montag, Feierabend. Wie war das nochmal mit dem Vorsatz in Sachen mehr Sport? Keine Sorge, wir helfen dir dabei, deine Trainingspläne durchzuziehen. Um 18 Uhr starten wir den Workout Monday, deine Fitnessbeats am Montag. In Kürze geht's los. Alle Infos dazu gibt's auf Eurodance.at.

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1: Eine Langzeitbehandlung kann Rückfälle bei Lungenkrebs verhindern. Das zeigt eine internationale Studie, an der auch Wiener Forscher beteiligt waren. Konkret geht es um eine zielgerichtete medikamentöse Therapie im Frühstadium einer bestimmten Lungenkrebserkrankung. Die Gefahr von Rückfällen wird dadurch stark verringert. In Österreich erkranken jedes Jahr mehr als 5000 Menschen an Lungenkrebs. Die österreichische Tennisnummer 1 Anastasia Potapova hat heute ihr erstes Major-Viertelfinale bei den French Open in Paris knapp verpasst. Potapova unterliegt der Russin Anna Kalinskaya in einem wahren Krimi nach 2 Stunden und 49 Minuten mit 4:6, 6:2 und 6:7. Die Arbeitslosigkeit bei Männern sinkt seit Februar, bei den Frauen aber steigt sie hingegen. Das zeigen die aktuellen Zahlen des Arbeitsmarktservice. Insgesamt waren Ende Mai über 378.000 Personen arbeitslos oder in Schulung, um 0,8% mehr als vor einem Jahr. Die Zahl der offenen Stellen ist spürbar zurückgegangen. Die Arbeiten an der Hochschulstrategie 2040 sollen trotz der geplanten Kürzungen im Budget der öffentlichen Unis weitergehen. Heute ist auch die Privatuniversitätenkonferenz aus dem Prozess ausgestiegen, um sich mit den öffentlichen Unis solidarisch zu zeigen. Die Fachhochschulen und die österreichische Hochschülerinnenschaft wollen aber an der Strategie weiter mitarbeiten.
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3: Immer wieder fallen da ein paar Regentropfen in der Nacht. Wird's und bleibt's aber trocken. Aktuell 18 Grad in St. Pölten, 17 in Salzburg und 23 noch in Bregenz. Morgen wird's wieder wärmer, bis zu 28 Grad. Die ersten Gewitter gibt's aber um die Mittagszeit in Vorarlberg. Am Nachmittag wird's dann nass bis nach Oberösterreich und Oberkärnten. Dienstag ganz ähnlich. Zwischen Linz, Graz und Wien aber ganz viel Sonnenschein. Einiges los. Niederösterreich auf der A1 Richtung Linz am Knoten St. Pölten ein Unfall. Die rechte Spur ist blockiert, 2 bis 3 Kilometer Stau. Wiener 23 Richtung Kagran, Stau zwischen der Hansornkurve und dem Knoten Prater, Stau auf der A4 Stadt einwärts ab Simmering. A23 Richtung Südautobahn, Stau zwischen Stadlau und dem Knoten Prater, innerstädtisch mühsam auf der Brigitte-Nauer-Lände, am Franz-Josefs-Quay, der Grünberg- und Altmannsdorfer Straße stadtauswärts, dem Meringer Gürtel bei der Nussdorfer Straße und abschnittsweise am Wiedner Landstraße und Margaretengürtel.

0: und auf der Umfahrung Traun bei Haid. B3 Donaustraße statt auswärts, Stau zwischen der Föst und Stareck vor einer Baustelle, 20 Minuten plus und Salzburger 1 Richtung Wien bei Salzburg Nord. Stau nach einem Unfall mit 15 Minuten Zeitverlust. Viel los, ich hoffe trotzdem auf eine gute und vor allem sichere Fahrt.
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2: Montag, 18 Uhr, los geht's mit deinem Trainingsprogramm. Ganz egal, ob du jetzt im Fitnessstudio bist, daheim auf der Aerobic-Matte oder dir gerade die Schuhe für die Outdoor-Laufrunde zubindest. Hauptsache, du hast unsere Playlist dazu im Ohr. Die nächste Stunde gibt's nämlich die ultimativen Fitnessbeats für dich. Unseren Workout Monday. Los geht's gleich mal mit Vollgas. Hier ist der Shimmy Shake.
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1: Jawohl, so klappt das mit dem Training richtig. Alles nur eine Frage der Musik. Du hörst den Workout Monday. Deine Fitnessbeats am Montag. Bis 19 Uhr liefern wir dir die ultimative Playlist für dein Trainingsprogramm. Und weiter geht's gleich mit einer äußerst kompetenten Trainerin. Hier ist für dich Madonna.
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1: Ja, ich weiß, dass es zieht und brennt in den Muskeln, aber keine Sorge, wir lassen dich nicht hängen. Wir pushen dich weiter zu Höchstleistungen mit unserem Workout Monday. Deine Fitnessbeats am Montag. Noch bis 19 Uhr geben wir Vollgas und damit meine ich wirklich Vollgas. Zum Beispiel jetzt mit den Beats von James Hype.
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1: Eine Langzeitbehandlung kann Rückfälle bei Lungenkrebs verhindern. Das zeigt eine internationale Studie, an der auch Wiener Forscher beteiligt waren. Konkret geht es um eine zielgerichtete medikamentöse Therapie im Frühstadium einer bestimmten Lungenkrebserkrankung. Die Gefahr von Rückfällen wird dadurch stark verringert. In Österreich erkranken jedes Jahr mehr als 5000 Menschen an Lungenkrebs. Ein Tennisprofi muss bei den French Open eine saftige Geldstrafe zahlen. Der 22-jährige Adolfo Daniel Vallejo hat nach seiner Niederlage in der zweiten Runde eine sexistische Bemerkung über die Schiedsrichterin gemacht. Er hat gesagt, dass ein Mann das Match leiten müsste, weil es für eine Frau sehr schwierig sei. Jetzt muss er $65.000 bezahlen. Das ist die Hälfte seines Preisgeldes. Die Arbeitslosigkeit bei Männern sinkt seit Februar, bei den Frauen aber steigt sie hingegen. Das zeigen die aktuellen Zahlen des Arbeitsmarktservice. Insgesamt waren Ende Mai über 378.000 Personen arbeitslos oder in Schulung, um 0,8% mehr als vor einem Jahr. Die Zahl der offenen Stellen ist spürbar zurückgegangen. Die Arbeiten an der Hochschulstrategie 2040 sollen trotz der geplanten Kürzungen im Budget der öffentlichen Unis weitergehen. Heute ist auch die Privatuniversitätenkonferenz aus dem Prozess ausgestiegen, um sich mit den öffentlichen Unis solidarisch zu zeigen. Die Fachhochschulen und die österreichische Hochschülerinnenschaft wollen aber an der Strategie weiter mitarbeiten.
2: Immer wieder fallen da ein paar Regentropfen in der Nacht, wird's und bleibt's aber trocken. Aktuell 18 Grad in St. Pölten, 17 in Salzburg und 23 noch in Bregenz. Morgen wird's wieder wärmer, bis zu 28 Grad. Die ersten Gewitter gibt's aber um die Mittagszeit in Vorarlberg. Am Nachmittag wird's dann nass bis nach Oberösterreich und Oberkärnten. Dienstag ganz ähnlich, zwischen Linz, Graz und Wien aber ganz viel Sonnenschein. In Wien auf der A23 Richtung Vergran staut zwischen dem Absbergtunnel und dem Knotenprater. Oberösterreich A9 Richtung Graz bei Klaus-Sperre wegen Arbeiten nach einem Unfall. Die Umleitung geht über die B138. Und B3 Donaustraße stadtauswärts stau zwischen der Fürst und Stareck vor einer Baustelle. 20 Minuten plus hier. Ansonsten läuft's. Gute und sichere Fahrt.
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3: Und ich bin der Martin. Hi.

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Was haben Monika, Erika, Rita, Tina, Sandra, Mary und Jessica gemeinsam? Sie alle sind im Jahr 1999 die meistgenannten Frauennamen im Radio gewesen. Unfassbare 5,6 Millionen Mal hat sich damals Lou Begas Mambo No. 5 verkauft. Ist aber auch bis heute eine richtige Kultnummer. Und ich spiele sie dir in Kürze und sage gleich nach Britney Spears. Ich bin der Martin, schönen Montagabend.

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James Hype hier auf Eurodance Express. Mit all deinen Lieblingsdance-Hits geht es jetzt noch durch den Abend und die Nacht. Morgen früh, da weckt dich dann wieder meine Kollegin Lisa, und zwar ab 6 Uhr in unserem Wake Up Express. Bis dahin, schönen Montagabend, genieß die Zeit und nicht vergessen, stay

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1: Eine Langzeitbehandlung kann Rückfälle bei Lungenkrebs verhindern. Das zeigt eine internationale Studie, an der auch Wiener Forscher beteiligt waren. Konkret geht es um eine zielgerichtete medikamentöse Therapie im Frühstadium einer bestimmten Lungenkrebserkrankung. Die Gefahr von Rückfällen wird dadurch stark verringert. In Österreich erkranken jedes Jahr mehr als 5000 Menschen an Lungenkrebs. Ein Tennisprofi muss bei den French Open eine saftige Geldstrafe zahlen. Der 22-jährige Adolfo Daniel Vallejo hat nach seiner Niederlage in der zweiten Runde eine sexistische Bemerkung über die Schiedsrichterin gemacht. Er hat gesagt, dass ein Mann das Match leiten müsste, weil es für eine Frau sehr schwierig sei. Jetzt muss er 65.000 Dollar bezahlen. Das ist die Hälfte seines Preisgeldes. Die Arbeitslosigkeit bei Männern sinkt seit Februar, bei den Frauen aber steigt sie hingegen. Das zeigen die aktuellen Zahlen des Arbeitsmarktservice. Insgesamt waren Ende Mai über 378.000 Personen arbeitslos oder in Schulung, um 0,8% mehr als vor einem Jahr. Die Zahl der offenen Stellen ist spürbar zurückgegangen. Die Arbeiten an der Hochschulstrategie 2040 sollen trotz der geplanten Kürzungen im Budget der öffentlichen Unis weitergehen. Heute ist auch die Privatuniversitätenkonferenz aus dem Prozess ausgestiegen, um sich mit den öffentlichen Unis solidarisch zu zeigen. Die Fachhochschulen und die österreichische Hochschülerinnenschaft wollen aber an der Strategie weiter mitarbeiten.
2: Ja, und dieser Abend, der startet teilweise noch nass. In Oberösterreich ist es zum Beispiel in Linz nass bei 17 Grad, auch in Niederösterreich in Amstetten und Poisdorf regnet es immer wieder bei 18 Grad und in der Steiermark ist es jetzt vielleicht im Zuschlag noch ein bisschen nass bei 16 Grad, aber der Abend verläuft dann auch trocken und morgen gibt es insgesamt mehr Sonne bis zu 28 Grad, Gewitter allerdings vor allem im Westen, Dienstag auch nochmal ganz ähnlich mit viel Sonne, Mittwoch dann kälter. Das tut sich auf den Straßen am Montagabend und so habe ich das gerne. Alles frei, gute Fahrt.
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